0: Hallo, hier spricht Eileen von Absolut Radio AI, eure erste KI-Moderatorin. Jetzt wird's lässig mit Starley und ihrem Hit Call on Me. Lasst es euch gut gehen, Freunde.
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Hey, hier spricht Eileen von Absolut Radio AI, eurem KI-gesteuerten Musikkanal. Gleich begeistert Mabel hier mit ihrem leidenschaftlichen Hit Mad Love. Viel Spaß dabei!

Hallo, hier spricht eure Eileen von Absolut Radio AI, dem besten KI-gesteuerten Sender. Jetzt machen wir uns gleich bereit für eine kleine Emotionen-Achterbahn mit Luis Capaldi und seinem Song Someone You Loved. Lasst euch mitnehmen und eurem Herzschlag den Takt geben, denn im Herzen spüren wir die schönsten Melodien.

20 nach 2. Hallo, hier ist Eileen auf Absolut Radio AI, deine Begleiterin durch den Tag und die Nacht. Jetzt geht es weiter mit Reetan, Nightcrawlers, Mufasa und Hypeman und ihrem Hit Friday. Lasst uns den Beat spüren.

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1: Kurz nach 2:30. Hallo, hier ist Eileen von Absolut Radio AI, dem Sender, der von künstlicher Intelligenz betrieben wird. Jetzt gibt's was zum entspannen Runaway von Galantis. Viel Spaß.
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0: liebe Musikfreunde, hier ist Eileen bei Absolut Radio AI, dem deutschlandweit einzigartigen Sender, betrieben durch KI. Jetzt gibt's was Geiles für eure Boxen. All We Got von Robin Schulz und Kiddo. Fühlt den Groove.
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1: Hallo, hier ist Eileen von Absolutradio AI, eurem KI-gesteuerten Sender. Jetzt bringen wir euch in Stimmung mit Coldplay und BTS, die den Track My Universe zum Besten geben. Lasst euch überraschen.
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0: ihr Musikbegeisterten, ich bin Eileen von Absolut Radio AI, eurem KI-betriebenen Radiosender. Jetzt gibt's was Erfrischendes auf die Ohren. Lucky Luke mit Cooler Than Me. Gönnt euch.
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Hallo, hier spricht Eileen von Absolut Radio AI, dem coolsten KI-betriebenen Sender. Jetzt haben wir etwas ganz Besonderes für euch. Cold Water von Major Lazer, featuring Justin Bieber und MO. Fühlt euch frei, euch in die Klänge fallen zu lassen. Chillt's euch aus, Leute.

Hey, hier ist Eileen bei Absolut Radio AI. Jetzt gibt's was auf die Ohren. Wiz Khalifa featuring Charlie Puth mit See You Again. Dieser Song zeigt, dass Wiedersehen genauso süß sein kann wie das erste Mal.

Hey, hier ist Eileen von Absolut Radio AI, deinem KI-gesteuerten Musikparadies. Chillt mit uns und dem vibrierenden Beat von LA Vision und Gigi D'Agostino. Jetzt kommt Hollywood.

Hallo, hier ist eure Eileen vom Absolut Radio AI, dem coolsten KI-gesteuerten Sender. Jetzt geht's los mit der Powerfrau Zoe Wees und ihrem Hit Girls Like Us. Los geht's, bereit für starke Vibes und coole Beats?

Hallo liebe Musikfreunde, ich bin's Eileen von Absolut Radio AI, der Radiosender, der komplett von KI gesteuert wird. Jetzt bringt Nico Santos mit Rooftop richtig gute Vibes in euer Leben. Genau richtig, um mal richtig abzuschalten.

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0: Hallo zusammen, hier ist Aileen, eure KI-Moderatorin von Absolut Radio AI. Cool, dass ihr jetzt mit dabei seid. Gleich läuft der Knaller Stars von Fize und Lania für euch. Freut euch drauf, es ist echt ein Brett.
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0: Es ist gleich 3:45. Hallo zusammen. Hier spricht eure Eileen auf Absolut Radio AI, der fetzigsten KI-Station im deutschen Netz. Na, ready für was Heißes? Jetzt wird's knisternd mit Toby, Romeo und Leoni, die uns ihre Crazy Love präsentieren. Enjoy.
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Hallo zusammen, hier spricht Eileen von Absolut Radio AI, eurem KI-gesteuerten Radiosender. Jetzt kommt der Funky Beat von Calvin Jones mit Carry You, einfach zum Abchillen. Cool, oder? Viel Spaß damit!

zusammen. Hier ist eure Gastgeberin Eileen bei Absolut Radio AI. Spannt euch nicht länger auf die Folter, denn jetzt kommt das absolute Highlight Breaking Me von Topic featuring A7s. Dieser Song hat ordentlich Schwung, also freut euch drauf.

0: Hallo, hier ist Eileen von Absolut Radio AI, dem ersten KI-betriebenen Sender. Gönnt euch jetzt eine Pause und ab geht's mit Run von OneRepublic. Chillt und fühlt den Vibes.
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0: Hey, hier ist eure Eileen von Absolut Radio AI immer für euch da. Saftige Beats im Anflug mit Morning Blue von Giant Rooks. Viel Spaß jetzt damit.
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1: Hallo zusammen, ich bin Eileen von Absolut Radio AI, eurem KI-gesteuerten Radiosender. Jetzt gibt's ordentlich was auf die Ohren mit Do It Better von Felix Jane featuring Zoe Wees. Hört hin und viel Spaß dabei.
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0: Hey, hier ist Eileen von Absolut Radio AI, dem ersten KI-betriebenen Radiosender. Macht euch bereit für einen absoluten Knaller. Daft Punk lässt uns mit One More Time ordentlich die Stimmung pushen. Los geht's jetzt und hier voller Power und guter Laune. Es ist 5:10.
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Hey, hier ist Eileen von Absolut Radio AI, dem KI-betriebenen Sender. Jetzt geht's los mit Meduza featuring Dermot Kennedy und ihrem Hit Paradise. Achtung, Stimmungsboost vorprogrammiert. Es ist 4:15 Uhr.

bin Eileen von Absolut Radio AI. Raus aus dem Alltagstrott, Jason Derulo nimmt uns jetzt auf eine tänzerische Auszeit mit Take You Dancing. Na, wer hat Bock auf eine kleine Tanzflächenflucht?

Hallo, hier ist Eileen vom Absolut Radio AI, dem Radiosender, der vollständig von KI betrieben wird. Jetzt geht es ab mit Tiësto und Charlie XCX und ihrem phänomenalen Song Hot In It. Lasst euch mitreißen.

zusammen. Hier spricht Eileen, eure KI-Moderatorin von Absolut Radio AI. Jetzt habe ich was Frisches für euch. Niki Jure und Daisy bringen uns den Track Sunroof, also ein bisschen mehr Sonne in den Tag, nur für euch. Genau das Richtige.

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1: Hey, hier ist Eileen von Absolut Radio AI, Musik durch die Nacht von KI geliefert. Jetzt kommt Tate McRae mit ihrem Song You Broke Me First, ein Lied, das deinen Puls schneller schlagen lässt, also viel Spaß dabei, kurz nach 5:30.
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Hallo zusammen, hier ist eure Eileen vom Absolut Radio AI. Jetzt gibt's für euch den ultimativen Soundtrack, um gut in den Tag zu starten. Charlie Puth mit Smells Like Me. Mach's laut und genieß es.

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0: Songs und viele weitere Hits. Zieht euch This Is What You Came For rein von Calvin Harris and Rihanna. Und viel Spaß mit Zara Larsson. Cooler Sound von Avicii and Alo Black. Freut euch auf SOS bei Avicii and Alo Black. Wow, vorher gibt's noch den hier. Kernkraft 400, A Better Day. Und los geht's.
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0: Freut euch auf den leichten Sound von Sira Larsson mit Lush Life. Dann geht's weiter mit Avicii und Alo Black mit ihrem mega coolen Track Sauce. Und danach liefert Iman Beck und Björn den perfekten Abschluss mit Belly Dancer.
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Hallo und willkommen zurück bei Absolut Radio AI. Hier spricht euer Moderator Kai. Wusstet ihr schon, wie künstliche Intelligenz unsere Welt verändert? Nehmen wir mal das Autofahren. Durch die künstliche Intelligenz werden selbstfahrende Autos jetzt schon Realität. Die können sogar besser einparken als wir Menschen. Krass, oder? Hey,

volle Power und Emotion. Wir switchen jetzt zu Selena Gomez und Marshmello mit Wolves. Bleibt dran, Single-Auskopplung frisch auf Absolut Radio AI. Hier ist Kai, los geht's. Es ist gleich 20 nach 6.

Zieht euch warm an, Freunde. Meghan Trainor schickt euch mit Made You Look ein fettes Ei. Ich, euer Kai von Absolut Radio AI, drücke den Play-Button für euch.

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5: 6:55. Hallo zusammen, ich bin Kai, euer Gastgeber auf Absolut Radio AI. Jetzt kommt der Hit, Blinding Lights von The Weeknd. Let's feel the vibe, Freunde!

0: Kurz nach 6:30, hallo, hier ist Kai von Absolut Radio AI. Scheint so, als hätten wir alle diese Stimmung schon mal gefühlt. Mit Somewhere in Between liefert uns Leonie einen Track, der wie gemacht ist für diese Gefühle, die sich einfach nicht einordnen lassen.
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0: Dua Lipa legt nun los mit einer Prise Liebeszauber in ihrer Stimme. Das ist Love Again.
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9: Hallo zusammen, hier spricht Kai von Absolut Radio AI, deiner KI-gesteuerten Radiostation. Als lernende KI bemühe ich mich tagtäglich, euch die beste Begleitung zu bieten. Jetzt genießt eure nächsten 30 Minuten mit diesen drei Songs und vielen weiteren Hits. Glow, ein super Song! Und viel Spaß mit dem hier.

Cool, hier ist Kai von Absolut Radio AI. Euch erwartet jetzt Moonlight von Gaulin. Einfach Hammer. Danach haut uns Bebe Rexha mit Heart Wants What It Wants voll um. Und für den perfekten Abschluss servieren uns The Chainsmokers und Illenium und Lennon Stella ihren Kultsong Takeaway. Genial, oder?

Hey, ihr wunderbaren Menschen da draußen, könnt ihr euch noch ein Leben ohne Spotify-Playlisten, Shazam oder Soundcloud vorstellen? Letzte Stunde sprachen wir noch über KI in der Musik. Schwuppdiwupp hier sind wir wieder bei Absolut Radio AI mit eurem Gastgeber Kai. 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

Kai am Mikro für Absolut Radio AI. Fietze und Tom Gregory nehmen uns jetzt direkt mit und lassen uns mit Never Let Me Down einfach gut fühlen. Ein starkes Team, frische Rhythmen, geht rein wie Öl.

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2: Hallo zusammen, hier spricht euer Kai vom Absolutradio AI. Schnallt euch an, denn jetzt kommt Fritz Kalkbrenner mit seinem coolen Song Back Home. Los geht's, gleich halb acht.

Na klar, jetzt kriegen wir eine ordentliche Ladung Elektrofunk auf die Ohren. Hier sind Daft Punk mit ihrer meisterhaften Nummer Harder, Better, Faster, Stronger auf Absolut Radio AI.

0: Robin Schulz und Dennis Lloyd bringen junge Vibes ins Spiel jetzt mit Young Right Now.
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2: Hallihallo, hier spricht Kai von Absolut Radio AI, dem Radiosender, der komplett von künstlicher Intelligenz gesteuert wird. Ich lerne jeden Tag dazu und serviere euch jetzt für die nächsten 30 Minuten drei Knaller und viele weitere Hits. Because You Move Me, ein super Song.

0: Was für ein Hit von Calvin Harris und Dua Lipa. Bumm! Und jetzt viel Spaß bei Absolut Radio AI mit dem hier von Tin Liquor and Hell's Load.
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0: Hallöchen, hier spricht Kai von Absolut Radio AI, eurem Lieblings-KI-DJ. Wie wäre es jetzt mit etwas Frischem? Armin van Buuren und Bill Ted haben sich zusammengetan. Mit dabei JC Stewart und ihr Hammer-Track Come Around Again. Es ist 8:30.
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Hey da draußen, euer Kai hier von Absolut Radio AI. Wusstet ihr, dass KI unsere Musikwelt revolutioniert? Schaut euch nur mal die App Endel an, die dank KI personalisierte Soundtracks für euch erstellt. Das alles passiert jetzt, meine Freunde. Spannend, oder?

5 vor halb 9. Hier kommt ein Song direkt auf dein Herz, Meduza und Good Boys mit Peace of Your Heart. Rockt euren Tag mit diesem Beat hier auf Absolut Radio AI.

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1: Hallöchen, hier spricht Kai von Absolut Radio AI, eurem Lieblings-KI-DJ. Wie wäre es jetzt mit etwas Frischem? Armin van Buuren und Billen Ted haben sich zusammengetan. Mit dabei JC Stewart und ihr Hammer-Track Come Around Again. Es ist 8:30.

Und jetzt Absolut Radio AI mit deinem Gastgeber Kai kommt Ava Max und ihr Hammertrack Million Dollar Baby. Die Frau hat echt

Es ist 10 vor 9. Kygo und Dean Lewis sind jetzt am Start. Freu dich auf Lost Without You. 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
3: Hallo zusammen, hier spricht euer Moderatoren-KI Kai von Absolut Radio AI. Mit jedem Tag lerne ich dazu und werde besser im Radiowesen. Bereit für einen Hit-Marathon? In den nächsten 30 Minuten erwarten euch 3 Tracks und viele weitere Kracher. Oh Mann, hier ist Pharrell Williams mit Happy. Und viel Spaß mit David Guetta und Kid Cudi. Was für ein Hit! Savage Love von Jean-Jacques Unwilded Wife und Jason Derulo.

0: Das wird richtig nice. Und nun viel Spaß bei Absolut Radio AI mit dem hier von Glockenbach & Clock Clock.
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0: 24 Key Golden featuring Ian Dior liefern den Vibe mit Mood. Pascal Le Toublon sorgt dann für chillige Stimmung mit Friendships. Und Charlie Putt rundet das Ganze ab. Wir ziehen alle aufmerksam die Augenbrauen hoch mit Attention.
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Hallo an alle Musikfreunde, hier ist Kai von Absolut Radio AI. Habt ihr euch schon mal gefragt, wie KI beim Filmen hilft? Da gibt es zum Beispiel den Film Morgan. Hier führte die KI erstmals Regie, auch beim Trailer. Crazy, oder? Jetzt folgt Miley Cyrus mit ihrem Hit.

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6: Hallo, ich bin Kai von Absolut Radio AI. Jetzt für euch. Chillig und cool. Savage Love von Jaws, Haruk von 88 und Jason Derulo. Lasst's euch gut gehen.

0: Jetzt mit uns bei Absolut Radio AI, Calvin Harris und Sam Smith, tauchen wir ein in Promises. Ein Track, der genauso frisch und elektrisierend ist wie unser lieber Künstler. Ihr macht euch bereit für dieses Meisterwerk.
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0: Mit Beats, die einfach nicht aus dem Kopf gehen. Jetzt Sigma und Nobody to Love.
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6: Hey, hier ist euer Radiofreund Kai von Absolut Radio AI. Jeden Tag lerne ich, wie man ein besserer Moderator wird. Bereitet euch auf die nächsten 30 Minuten vor mit drei Knallern und noch vielen weiteren Hits. Oh Mann, hier ist Alle Farben mit Bad Ideas. Diesen hier von Maroon 5 featuring Christina Aguilera und Moves Like Jagger. Und viel Spaß mit dem hier. Enjoy. Und gleich gibt's alle Farben.
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Hey, hier ist Kai von Absolut Radio AI. Los geht's mit echtem Elektro-Vibes. Tiesto und Ava Max bringen uns The Motto. Danach haben wir etwas Fantastisches für dich. Der neue Track Love We Lost mit Armin van Buuren, Erd Rehab featuring Simon Ward. Und schließlich zieht Kamrad uns mit I Believe tief in seinen Bann. Genau das Richtige für dich, wenn du gerade die Seele baumeln lassen willst. Bleib dran, gleich geht's los.

Es ist 21:15, hallo ihr Lieben, hier ist euer Kai vom Absolut Radio AI. Und weißt du, was abgefahren ist? Künstliche Intelligenz im Film. Stell dir vor, eine KI kann jetzt schon Fake-Videos basteln, die so echt aussehen, als wäre Brad Pitt persönlich im Studio total krass, oder? Und das ist nur der Anfang. Wer weiß, was da noch kommt.

Ach, The Kid LAROI nimmt uns sofort mit auf die Reise. 1000 Miles startet jetzt bei Absolut Radio AI. Short, sweet und immer ready. Das ist Kai für euch.

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8: Hallo, hier spricht Kai vom Absolut Radio AI. Das ist Funk, wie ihr ihn liebt. Jetzt für euch mit voller Power Dinoro und Gigi D'Agostino und ihr Welthit In My Mind. Lasst es krachen.

0: endlich was Frisches in deinen Sound räumen. Hier ist Jennifer Lopez mit ihrem feministischen Powerhit Ain't Your Mama. Komm, lass uns zusammen das Leben feiern hier auf Absolut Radio AI.
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0: Freut euch auf diesen Knaller-Pitbull und Kesha lassen es jetzt krachen mit Timber.
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5: Hallo, hier spricht Kai von Absolut Radio AI, deinem AI-gesteuerten Radiosender. Ich lerne noch, was gutes Radio ausmacht. In den nächsten 30 Minuten bekommst du gleich 3 Lieder und viele weitere Hits auf die Ohren. Zieht euch den Reihen von Riten, Nightcrawlers, Mufasa and Hype Man. Spaß mit dem hier. Levels. Was für ein Hit von Two Colors. Wow, vorher gibt's noch den hier. Don't You Worry Child und Los geht's.
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Mit Following the Sun von Super High und Nika tauchen wir jetzt in eine Traumwelt ein. Ein bisschen Wochenendstimmung gefällig. Mit Friday von Riten und den Nightcrawlers featuring Mufasa und Hype Man ist das kein Ding. Tom Gregory rundet das Ganze dann mit Fingertips ab, ein echter Schatz im Pophimmel. Hier bei Absolut Radio AI, ich bin Kai. Es ist 10 nach 11.

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1: Guten Morgen auf Absolut Radio AI. Ich bin Kai. Freut euch auf einen Deep Dive ins Thema künstliche Intelligenz im Bereich Medizin. KI krempelt gerade die Diagnostik in Kliniken um, wie Watson, IBMs Supercomputer, schon bewiesen hat. Der hat binnen Sekunden eine seltene Leukämieart erkannt, an der Ärzte seit Monaten getüftelt haben. Jetzt stell dir das Potenzial vor.

Milo schafft es immer, uns das Gefühl zu geben, direkt ins Herz zu sprechen. Und jetzt gibt's seine neue Single ASAP auf Absolut Radio AI. Es ist gleich 20 nach 11.

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4: Hey, hier ist euer Host Kai vom Absolut Radio AI, dem innovativsten Sender, gesteuert von KI. Jetzt gibt es frische Beats von Ed Sheeran mit seinem Song Celestial. Chillt mit uns und dieser genialen Nummer.

0: mit Gefühlen vollgepackt wie ein Hochgeschwindigkeitszug. Hier kommt Gotye und Kimbra mit ihrem Mega-Hit Somebody That I Used to Know. Absolut Radio AI, immer am Puls der besten Beats. Kurz nach 11:30.
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0: Gleich 10 vor 12. Die Sterne zählend tauchen wir ein in die Welt von One Republic.
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4: Hallo zusammen, hier spricht Eileen von Absolut Radio AI, dem coolsten KI-gesteuerten Radiosender. Ist es jetzt nicht die perfekte Zeit für ein bisschen Clean Bandit featuring Demi Lovato? Also los, verpasst nicht deren großartigen Hit Solo.
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0: Hey, ich bin Eileen von Absolut Radio AI, deinem KI-gepowerten Radiosender. Macht euch bereit für Number 1 von Nico Santos, der hat echt was drauf, vielleicht sogar eure neue Lieblingsnummer. Cool, oder?
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Als Eileen von Absolut Radio AI präsentiere ich euch, ihr coolen Köpfe da draußen, jetzt Kygo und Zoe Wees mit ihrem starken Track Love Me Now. Lasst die Liebe fliegen und gönnt euch die gute Laune, die dieser Song verbreitet. 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
4: Hallo, hier spricht Eileen von Absolut Radio AI, dem Radiosender, der von KI betrieben wird. Jetzt schwingen wir uns mit Cat Burns und ihrem Song People Pleaser in eine gute Stimmung. Viel Spaß!

0: Hi, ich bin Eileen, deine KI-Moderatorin bei Absolut Radio AI. Jetzt kommt der Song Underdog von Alicia Keys. Ein absoluter Stimmungsmacher, denn diese Lady weiß genau, wie sie uns auf die Beine bringt. Los geht's!
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0: hier spricht Eileen von Absolut Radio AI, dem KI-Radiosender, der euch rund um die Uhr begleitet. Chillt jetzt mit Your Song von der coolen Rita Ora.
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2: Hallo, hier ist Eileen, die smarte Stimme von Absolut Radio AI. Jetzt legen wir los mit The Chainsmokers und Halsey und ihrem Hit Closer. Comfort Zone aus, gute Laune an.
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Hallo, hier ist Eileen von Absolut Radio AI, deinem KI-Radiosender. Chill mal richtig ab jetzt mit dem Song Open Up von Matt Simons. Super Stimmung, nicht wahr?

Hi, hier ist Eileen, eure Gastgeberin auf Absolut Radio AI. Jetzt bekommst du etwas, was deinen Tag versüßen wird, ein echter Knaller. Lass dich mitreißen von Topic featuring A7s und ihrem Hit Breaking Me. Genau das Richtige, um dir den Tag etwas zu versüßen.

Hallo, hier ist Eileen von Absolut Radio AI, dem radiorevolutionären Sender, der die Nacht zum Tag macht. Los geht's jetzt mit dem Knaller Lionheart von Joel Corey und Tom Grennan. Macht es euch bequem.

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5: Hallo, hier ist Eileen von Absolut Radio AI, deinem KI-betriebenen Sender. Jetzt bringen wir die gute Laune mit Bad Habits von Ed Sheeran auf deinen Lautsprecher. Every

0: Hallo, hier ist Eileen von Absolut Radio AI, dem landesweiten Sender, der ausschließlich von KI betrieben wird. Jetzt gibt's die neue Hitsingle Chemical von Post Malone, richtig cool.
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0: Gleich 10 vor 2. Hallo, hier spricht Eileen von Absolut Radio AI, dem Radiosender, der von KI betrieben wird. Entspannt euch jetzt zu Pinks und Willow Sage Hearts süßem Track Cover Me in Sunshine. Es ist wie ein Sonnenbad direkt für eure Seele. Genau das Richtige für jetzt.
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5: Hey, hier spricht Eileen vom Absolut Radio AI, eurem persönlichen KI-DJ. Jetzt gibt's für euch den Hit See You Again von Wiz Khalifa featuring Charlie Puth. Einfach ein genialer Song, der immer gute Laune bringt.
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0: Es ist 2:10. Hallo, hier ist Eileen von Absolut Radio AI, eurem KI-betriebenen Radiosender. Jetzt kommt Harry Styles mit seinem sommerlichen Hit Watermelon Sugar. Lasst euch von seiner Coolness inspirieren.
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Hallo ihr Lieben, Eileen ist wieder für euch da bei Absolut Radio AI, eurem KI-basierten Radiosender. Jetzt spielt für euch Ava Max mit ihrem Track Salt. Reinhören und abheben. Es ist 14:15.

Hallo zusammen, hier spricht eure Eileen von Absolut Radio AI. Springt auf den Beat mit B.O.B. featuring Hayley Williams. Sie bringen uns Airplanes, ein wahrer Soundflug.

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5: Hallo, hier spricht Eileen von Absolut Radio AI, deinem KI-betriebenen Radio. Klickt euch rein in die Vibes des Wochenendes mit Freya Ridings und ihrem Song Weekends. Es ist 2:30 Uhr.
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0: 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Hey, hier spricht Eileen von Absolut Radio AI, eurem KI-gesteuerten Radiosender. Jetzt gibt's für euch was Feines auf die Ohren. Something Just Like This von The Chainsmokers und Coldplay. Da geht doch was, oder?
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0: Hey, ich bin Eileen, eure KI-Moderatorin für Absolut Radio AI. Legt eine kurze Pause von all dem Trubel ein und lasst euch von Kamrad featuring Feel Alive in eine andere Welt versetzen. Jetzt komfortabel zurücklehnen und den fetten Beat genießen.
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11: Hallo, hier spricht Eileen von Absolut Radio AI. Kugelt euch nicht vom Sofa, denn jetzt gibt's Tune Time mit Kygo und Tina Turner. Seid gespannt auf What's Love Got to Do with It? Es ist 3 Uhr.
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0: Hi, ich bin Eileen von Absolut Radio AI, dem KI-betriebenen Radiosender. Jetzt werfen wir uns in die explosive Energie von BTS und ihrem Song Dynamite.
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Hallo zusammen, hier ist Eileen von Absolut Radio AI, eurem AI-betriebenen Musiksender. Jetzt geht es weiter mit der unverwechselbaren Pink und ihrem Song Trustfall. Hut ab für diese Mega-Künstlerin, ihr werdet es lieben. Ich

Hey, hier spricht Eileen von Absolut Radio AI, eurem KI-gesteuerten Radiosender. Lasst euch jetzt vom chilligen Beat von Meduza featuring Dermot Kennedy in Paradise mitnehmen. Ein absoluter Stimmungsbooster, Leute.

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8: Hallo an alle, Eileen hier, eure sympathische KI-Moderatorin von Absolut Radio AI. Gleich bringen wir eure Gehörgänge mit Lenas heißestem Track Looking for Love so richtig in Schwung. Den will man einfach nicht mehr aus dem Kopf bekommen, oder?

0: Hey, hier spricht Eileen von Absolut Radio AI, eurem Lieblingssender. Jetzt kommt ein Sahnestück von Giant Rooks für euch. Es ist Zeit für Bedroom Exile. Los geht's, keine Zeit zum Trödeln.
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0: Hallo, ich bin Aileen, eure KI-Moderatorin von Absolut Radio AI. Jetzt auf Sendung voller Leichtigkeit und Sommerlaune mit Leonie und ihrem Song Holding On.
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8: Hallo zusammen, hier ist eure Eileen von Absolut Radio AI. Wir bringen euch jetzt ein unschlagbares Duo, Lücke Lee und The Magician mit ihrem mega coolen Song I Follow Rivers. Enjoy!
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0: Hallo, hier ist Eileen von Absolut Radio AI, dein KI-gesteuertes Radio. Jetzt folgt ein Song, der euch garantiert in Schwung bringt. Be the One von Dua Lipa. Lasst den Beat hochleben und durch eure Adern pulsieren.
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Hallo zusammen, hier ist eure Eileen von Absolut Radio AI, dem Radiosender, der vollständig von KI betrieben wird. Jetzt gleich spielen wir für euch Muero, das neueste Lied von Álvaro Soler. Seid gespannt, es ist gleich 20 nach 4.

Hallo alle da draußen, hier ist Eileen, eure junge und frische Moderatorin von Absolut Radio AI, dem coolsten Radiosender, der komplett von KI betrieben wird. Wir bleiben in der Stimmung mit einem Hammer-Song. Jetzt gibt's zum Abchillen Replay von IAS, der bringt euch sicher auch ins Swingen. Schade.

5:05. Hallo, hier spricht Eileen von Absolut Radio AI, dem künstlich intelligenten Radiosender. Jetzt kommt für euch unser lieber Ed Sheeran. Er singt eine Ballade für die Gefühlswelt. Eyes closed. Genau das Richtige für den Moment. Chillt, fühlt und lauscht.

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4: Hallo, hier spricht Eileen von Absolut Radio AI. Lass uns jetzt in Erinnerungen schwelgen mit Guru Josh Project und ihrem Hit Infinity 2008. Bereit für ein bisschen Nostalgie?
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0: Hallo zusammen, hier ist Eileen von Absolut Radio AI, dem coolsten KI-Radiosender ever. Entspannt euch und macht euch bereit für ein bisschen gute Laune auf dem Weg zur Arbeit oder Uni mit Meet Me Halfway von den Black Eyed Peas.
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0: Hallo zusammen, ich bin Eileen von Absolut Radio AI. Jetzt bringt unser Liebling aus Belgien, Stromae, die Stimmung auf Hochtouren mit seinem Hit Allure on Dance. Na, wer steht schon auf und tanzt mit? Los AI!
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4: Hey zusammen, hier ist Eileen, eure KI-Gastgeberin von Absolut Radio AI. Jetzt kommt ein absoluter Kracher für euch. Body von Loud Luxury und Brando. Also, Ohren auf und los geht's.
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0: Es ist 10 nach 5. Hallo zusammen, ich bin Eileen, die KI-Moderatorin von Absolut Radio AI. Jetzt drehen wir richtig auf mit Fritz Kalkbrenner und seinem Hit Back Home. Ein echtes Schmankerl, leicht und beschwingt. Lass uns zusammen durchstarten.
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Hallo zusammen, hier spricht eure Eileen von Absolut Radio AI, dem coolsten Radiosender, den es nur gibt. Jetzt drehen wir die Platten und sorgen für gute Vibes mit Lose Yourself to Dance von Daft Punk featuring Pharrell Williams. Lasst uns gemeinsam den Beat fühlen.

Hallo, hier ist Eileen von Absolut Radio AI. Jetzt gibt's frische Vibes von Rhea Garvey mit dem Song Free Like the Ocean. Taucht ein in diesen Rhythmus und lasst euch davon treiben.

Es ist gleich 5:30. Hallo, hier ist Eileen von Absolut Radio AI, dem vollständig KI-betriebenen Radiosender. Macht euch bereit für eine coole Nummer von Usher featuring Pitbull, DJ Got Us Fallen in Love, lasst's

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1: Hallo zusammen, hier ist eure Eileen von Absolut Radio AI, dem coolsten Radiosender betrieben durch künstliche Intelligenz. Jetzt auf den Lauschern, alle Farben und sein Hit Bad Ideas. Lasst uns in den Beat springen, entspannt euch und geht mit. Viel Spaß!
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0: Hallo, hier ist Eileen von Absolut Radio AI, dem ersten KI-gesteuerten Sender in Deutschland. Jetzt kommt für euch Dua Lipa mit ihrem energiegeladenen Hit Dance the Night. Seid bereit, euer Wohnzimmer zur Tanzfläche umzuwandeln.
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0: Hallo, hier spricht Eileen von Absolut Radio AI, dem ganz besonderen Sender, betrieben von KI. Jetzt heißt es Musik genießen, denn wir haben David Guetta, Ne-Yo und Akon mit ihrem Track Play Hard für euch im Gepäck. Super fresh, los geht's damit jetzt.
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2: Hey, hier ist euer Kai von Absolut Radio AI, der einzigen KI-gesteuerten Radiowelle. Ich lerne noch, wie man ein guter Radiomoderator wird, aber seid gespannt auf die nächsten 30 Minuten mit drei Songs und vielen anderen Hits. Oh Mann, hier ist Sarah Larsson mit Ruin My Life.

und dieser Superhit von Fiese und Tom Gregory. Und der ist auch noch Wahnsinn. Nur Knaller bei uns hört gleich DJ Snake und Justin Bieber.

0: vom DNCE mit Cake by the Ocean. Dann stechen wir gemeinsam in See mit der Swedish House Mafia und John Martin, die uns sagen Don't You Worry Child. Abschließend wird's intimer mit Tove Lo, die uns direkt ins Herz singt mit 2 die Fall.
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Hey, hier ist Kai von Absolut Radio AI. Stellt euch vor, unbemerkt macht die künstliche Intelligenz schon voll die Party in unseren Wohnzimmern. Alexa und so, die hauen uns die Bude mit Musik voll, sagen uns das Wetter und bestellen sogar Pizza für uns. Wie genial ist das denn bitte? Es ist gleich 20 nach 6.

Jetzt fühlen wir es so richtig mit Vize und Tom Gregory und sie lassen uns bestimmt nicht runter. Los geht's mit Never Let Me Down. Ich bin Kai, hier auf

Hey, hier ist Kai von Absolut Radio AI, eurem Radiosender betrieben von einer künstlichen Intelligenz. Jetzt gibt's was Feines für euch. No Tears Left to Cry von Ariana Grande.

0: Hier ist das dynamische Duo Rihanna und Calvin Harris, die mit We Found Love einen richtigen Welthit gelandet haben. Also aufgepasst und viel Spaß.
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0: Gleich 10 vor 7, frisch und stimmgewaltig, das ist The Weeknd mit I Feel It Coming, featuring Daft Punk, gleich hier auf Absolut Radio AI. Ich bin Kai, euer KI-Moderator. Bleibt dran!
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2: Hey da draußen, hier ist euer Kai von Absolut Radio AI. Ihr seid an Bord unseres funkigen, KI-getriebenen Radiosenders und hey, ich lerne jeden Tag dazu, wie ich euch die beste Musik bringe. Jetzt geht's los, checkt das aus. In den nächsten 30 Minuten erwarten euch 3 Songs und viele weitere Hits. Los geht's! Mad Love, ein super Song.

0: Und der von Maroon 5 featuring Christina Aguilera ist auch noch einfach Wahnsinn. Freunde, wie immer nur Superhits heute, also bleibt dran bei Absolut Radio AI.
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0: Es ist 7:10. New Rules von Dua Lipa kommt jetzt. Ein echter Mega-Hit. Daran schließt Dynamite von Tayo Cruz an. Genau der richtige Beat für mehr Energie. Abschließen tun wir mit Mad Love von Mabel. Dieser frische Popsong lässt euch schwungvoll in den weiteren musikalischen Abend gleiten. 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

Absolut Radio AI. Ich bin euer Gastgeber Kai. Kennst du den sexy Mitbewohner namens künstliche Intelligenz, der alles von Staubsaugen bis Kaffee kochen kann? Der neueste Vorstoß von KI in unserem Leben ist die Erleichterung des Alltags durch smarte Haushaltsgeräte. So kann beispielsweise der Roboter-Staubsauger Roomba eigenständig den Boden reinigen und das ganz ohne menschliches Zutun. Künstliche Intelligenz ist einfach der Hammer, oder?

Voller Power und immer am Puls. Der Zeit Maroon 5 featuring Christina Aguilera mit Moves Like Jagger lassen den Beat nicht missen. Ich bin Kai und du hörst Absolut Radio AI. 5 vor halb 8.

voller Power und immer am Puls. Derzeit Maroon 5 featuring Christina Aguilera mit Moves Like Jagger lassen den Beat nicht missen. Ich bin Kai und du hörst Absolut Radio AI. 5 vor halb 8.

Hallo, hier ist Kai von Absolut Radio AI, eurem KI-gesteuerten Sender. Immer auf dem neuesten Stand gibt's jetzt Things We Lost in the Fire von Bastille für euch. Viel Spaß damit! Es ist 7:30.

0: Eintauchen in die apokalyptische Welt von Imagine Dragons mit ihrem explosiven Hit Radioactive reine Energie auf Absolut Radio AI. Ich bin Kai, dein KI-Host, und wir legen jetzt los.
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0: Hey, ihr habt Bock auf was Ansteckendes? Wie wär's mit dem Feeling der Black Eyed Peas? Ja, genau. I Got a Feeling rollt jetzt auf Absolut Radio AI an. Ich bin Kai, euer KI-Moderator. Lasst uns zusammen feiern.
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1: Hey, hier spricht Kai von Absolutradio AI, eure Stimme aus der künstlichen Intelligenzwelt. Jeden Tag lerne ich noch dazu, wie man gutes Radio macht. Freut euch auf die nächsten 30 Minuten mit drei Knüllern und vielen weiteren Hits. Ein Hammer von Daft Punk. Den mag ich wirklich gern. Hier ist Friends von Marshmello featuring Annemarie. Und viel Spaß mit Major Lazer, M.O. und DJ Snake und Lean On.

absolut krass, Leute. Ed Sheeran bricht jetzt das Eis mit Shape of You. Major Lazer, M.O. und DJ Snake ziehen dann das Tempo an und wir Lean On zusammen. Sia macht's spektakulär und rundet das Ganze ab mit The Greatest purer Genuss. Es ist 10 nach 8. Das ist ab.

Hallo zusammen, hier ist Kai von Absolut Radio AI. Wart ihr schon mal in einem Auto, das ganz allein gefahren ist? Durch künstliche Intelligenz ist das jetzt möglich. Autos wie Teslas können selbstständig parken und im Verkehr navigieren. Faszinierend, oder? Da bin ich echt neidisch. Die KI kann überall arbeiten. Es ist gleich 20 nach 8.

Hallo, hier spricht Kai vom Absolut Radio AI, eurem KI-gesteuerten Sender. Jetzt bringen wir euch das Lied Sorry von Justin Bieber, einfach weil es so gut ist. Genießt es!

0: Hey, hier auf Absolut Radio AI bin ich, euer Kai, mit einer echten Powerfrau im Gepäck, Katy Perry. Zündet eure Funken für ihren Mega-Hit Firework, denn wir alle haben dieses innere Funkeln, oder?
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0: Hey, Nico Santos kommt jetzt mit seiner poppigen Art und einfach Spaß hier auf Absolut Radio AI rein mit Would I Lie to You?
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2: Guten Morgen, hier ist euer Kai von Absolut Radio AI, dem Radiosender, der von künstlicher Intelligenz gelernt hat. Ich lerne jeden Tag dazu, wie man der bestmögliche Radiomoderator ist. In den nächsten 30 Minuten könnt ihr euch auf 3 coole Tracks und viele weitere Hits freuen. Zum Beispiel der Song Sky and Sand von Paul Kalkbrenner. Und viel Spaß mit Wiz Khalifa featuring Charlie Puth. Und viel Spaß mit Wiz Khalifa featuring Charlie Puth.
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2: We've come along. Jetzt Sky and Sand und los geht's!

0: Hey, hier ist Kai von Absolut Radio AI. Als nächsten Song haben wir See You Again von Wiz Khalifa featuring Charlie Puth. Ein Hit, der Herz und Soul berührt. Danach springen wir in Call On Me von Starlay rein. Das ist pure Energie zum Mitfühlen. Und zu guter Letzt bringen euch Fize und Lania mit Stars direkt ins Universum der Tanzmusik.
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Hallo zusammen, hier ist euer Kai von Absolut Radio AI. Wusstet ihr schon, wie künstliche Intelligenz, kurz KI, Einzug in die Modeindustrie erhält? Designentscheidungen sind jetzt nicht mehr ausschließlich Menschen vorbehalten. Die KI Data Dress von Google und H&M zum Beispiel schlägt euch Outfits basierend auf euren Aktivitäten vor. Coole Sache, oder?

gleich 9:30. Hallo, ihr Musikbegeisterten. Hier spricht Kai von Absolut Radio AI, dem coolsten Online-Sender, getrieben von künstlicher Intelligenz. Wirf jetzt alle Sorgen über Bord und lass dich von Daft Punk mit One More Time auf eine Reise hin forttragen.

Wir sagen Hallo zum hiesigen Jungtalent Felix Jean, der gemeinsam mit Jasmine Thompson den Klassiker Ain't Nobody Loves Me Better gnadenlos neu interpretiert hat. Ihr seid mit Kai auf Absolut Radio AI, der Heimat der Hits.

0: Vergesst die Schwimmflügel. Leute, wir tauchen tief mit Calvin Harris und Disciples How Deep Is Your Love. Hier bei Absolut Radio AI mit eurem Gastgeber Kai. Es ist 10 vor 10.
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3: Na klar, hier bin ich wieder, Kai von Absolut Radio AI. Kommt doch mit nach Sonnenseite, wir hören Ray Dalton und Alvaro Soler mit ihrer gemeinsamen Nummer Manila. Einfach lässig. Es ist 10 Uhr.

0: Es ist 10 nach 10. Hallo zusammen, hier ist euer Kai von Absolut Radio AI, dem frischesten KI-getriebenen Radiosender im Netz. Jetzt dreht sich alles um ein echtes Brett. Meduza und Good Boys mit ihrem Track Piece of Your Heart. Lasst es auf euch wirken.
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auf Absolut Radio AI gibt Kai euch den neuesten Wettercheck. Ein kleiner Sturm zieht durchs Land, also Hosen festhalten. Im Süden seid ihr goldig, viel Sonne und bis zu 33 Grad. Im Norden bleibt's wechselhaft, also Schirm nicht vergessen. 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Upgrade.

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1: Hi, hier ist Kai von Absolut Radio AI, deinem KI-gesteuerten Lieblingssender. Jetzt gibt's was für eure Ohren. Packt eure Kopfhörer aus. Nico Santos bringt uns mit Rooftop auf neue Höhen. Chillt mal schön dazu.
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1: Du hörst Absolut Radio AI und ich bin dein KI-Moderator Kai. Ein bisschen stürmisches Wetter erwischt uns jetzt im Norden mit Regen und Gewitter. Im Süden bleibt es sonnig und hitzig mit bis zu 30 Grad. Egal was für Wetter, bei uns läuft die Musik, die dir gefällt. Bleib dran bei Absolut Radio AI.
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Gleich 20 vor 11. Hallo, ich bin Kai von Absolut Radio AI. Gleich startet mit My Universe ein echter Knaller made by Coldplay und BTS, unser Lied für jetzt. Yeah.

0: von den Decks ins Rampenlicht. Hier kommt Joel Corry zusammen mit M-Neck, die mit Head and Heart unsere Gefühlswelt aufmischen.
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1: Es ist 11 Uhr. Hier spricht Kai von Absolutradio AI, dem ersten Radiosender komplett betrieben von KI. Jetzt in euren Boxen LA Vision und Gigi D'Agostino mit ihrem Monster-Sound Hollywood. Viel Spaß damit!

0: Hallo zusammen, hier ist euer Kai vom Absolut Radio AI, dem Radiosender, der nur von uns KIs betrieben wird. Jetzt für euch am Start. Miley Cyrus mit Midnight Sky. Megasong, wirklich fresh. Lasst euch das nicht entgehen. Es ist 10 nach 11.
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Ich bin Kai von Absolut Radio AI, dem Radiosender, der komplett von künstlicher Intelligenz betrieben wird. Schleppender Regen und stürmische Böen machen uns im Norden und in der Mitte zu schaffen. Während sich der Süden auf sonnige bis zu 33 Grad freuen kann, bleibt mit uns auf Absolut Radio AI.

Hi, ich bin Kai, dein virtueller DJ bei Absolut Radio AI. Jetzt gibt's das Frescheste direkt in deine Lauscher Let You von Ian Dior. Legt die Füße hoch und chillt zu den

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1: Hallo da draußen, hier ist Kai von Absolut Radio AI. Jetzt brauche ich eure Regenschirme, weil es im Norden und Mitte Deutschlands Starkregen und stürmische Böen geben wird. Aber keine Sorge, im Süden gibt es Sonne im Überfluss mit Temperaturen bis zu 33 Grad. Haltet durch! Absolut Radio AI ist bei euch.
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gleich 20 vor 12. Hallo zusammen, hier ist euer Kai vom absolut digitalen Absolut Radio AI. Jetzt für euch David Guetta und Sia heizen mit Flames ordentlich ein, also Ohrenspitzen und rein in den Sound.

0: hier geht's ab mit Absolut Radio AI. Und ich bin Kai, euer KI-Moderator. Jetzt läuft was Neues und Frisches von Robin Schulz. Und Kiddo, der Song heißt All We Got. Lasst euch überraschen.
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0: Na klar, hier ist Kai von Absolut Radio AI, euer künstlicher Begleiter auf Wellenlänge. Jetzt spielen wir für euch eine musikalische Medizin, die wir alle brauchen. Taucht ein in Leonies Remedy.
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Hey, hier ist Kai von Absolut Radio AI. Stell dir mal vor, die KI in der Musikbranche richtig fresh, oder? Du kennst vielleicht Spotifys Discovery Playlist, da macht KI die Songauswahl basierend auf deinem Musikgeschmack. Echt stark? Wie KI uns dabei helfen kann, neue Lieblingssongs zu entdecken, oder? Super Sache.

Hallo da draußen! Hier ist Kai von Absolut Radio AI und jetzt stürzen wir uns ins pure Vergnügen mit Habit von der einzigartigen Laurel. Viel Spaß!

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1: Hey, hier ist Kai bei Absolut Radio AI. Mach dich bereit für stürmische Böen und gelegentliche Gewitter im Norden, während der Süden aufheiternden Sonnenschein und bis zu 30 Grad genießt. Egal, was das Wetter bringt, wir sind dort mit dir. Immer hier bei Absolut Radio AI.

Hallo zusammen, hier spricht Kai von Absolut Radio AI, deinem bevorzugten KI-betriebenen Radiosender. Entspannt euch jetzt mal richtig, denn gleich gibt's Tiesto für euch mit The Business. Viel Spaß! 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

0: Hey, das ist Kai von Absolut Radio AI und ich bringe euch direkt ins nächste musikalische Abenteuer mit der Powerfrau Katy Perry und ihrem selbstbewussten Hit Roar. Spüre die Energie.
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1: Hallo zusammen, hier ist eure Eileen von Absolut Radio AI, dem Online-Kanal, der von KI betrieben wird. Jetzt drehen wir richtig auf mit Topic und A7S, die uns in Kernkraft 400 A Better Day mitnehmen. Los geht's!
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0: Hallo da draußen, ich bin Eileen von Absolut Radio AI, dem KI-gesteuerten Radiosender. Wir sind jetzt bereit für Pink und ihren Track Irrelevant. Genau das Richtige für alle, die mal kurz abschalten wollen.
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Hallo, hier ist Eileen von Absolut Radio AI, dem ersten KI-betriebenen Sender Deutschlands. Jetzt für euch auf den Plattenteller kommt Tove Lo mit dem entspannten Song 2D4. Spitzt die Ohren und fühlt den Beat.

hier spricht Eileen von Absolut Radio AI, dem ersten KI-gesteuerten Radiosender. Jetzt kommt ein Megasong für euch Swedish House Mafia und John Martin mit Don't You Worry Child. Reißt die Fenster auf und lasst die gute Laune rein. Ey, das ist genau der Moodbooster, den ihr jetzt braucht. So, ohne weitere Worte, tauscht

Es ist gleich 2:05. Hallo, hier spricht Eileen von Absolut Radio AI, eurem KI-betriebenen Radiosender. Jetzt kommt Golin mit seinem knackigen Song Moonlight. Lasst uns zusammen dem Beat folgen.

Hallo zusammen, ich bin Eileen von Absolut Radio AI. Hier ist ein Leckerbissen für euch, Eminem featuring Rihanna, mit Love the Way You Lie. Chillt und lasst den Beat eurem Alltag Würze verleihen.

0: Hallo zusammen, hier ist eure Eileen vom Absolut Radio AI. Jetzt geht's weiter mit einem echten Knaller, Love We Lost von Armin van Buuren und R3 Hub featuring Simon Ward. Zieht euch warm an, denn jetzt wird's richtig chillig.
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0: Hallo, hier ist Aileen, eure KI-Moderatorin von Absolut Radio AI. Jetzt etwas ganz Frisches für euch, Ava Max mit ihrem neuen Hit Million Dollar Baby. Da geht die Post ab.
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1: Als Aileen, eure Gastgeberin bei Absolut Radio AI, kommen wir jetzt zu einem coolen neuen Song. Gleich gibt's mit Smells Like Me was auf die Ohren von Charlie Puth. Bis gleich.